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1: Herzlich willkommen. Heute beenden wir unsere Serie über die 6 Sonaten für Violine und obligates Cembalo von Johann Sebastian Bach mit der Sonate in G-Dur.

0: So beginnt sie, die Sonate in G-Dur aus dieser Sammlung mit sechs Sonaten für Violin und obligates Cembalo von Johann Sebastian Bach. Diese G-Dur-Sonate an der letzten Stelle in der Sammlung, die ist schon etwas sehr Besonderes. Sie ist die einzige, die nicht mit einem langsamen, sondern mit einem schnellen Satz beginnt und auch die einzige, die mehr als vier Sätze aufweist, nämlich in der letzten Fassung fünf, und eine Sonate, die Bach mehrfach überarbeitet hat. Also gleich in mehrfacher Beziehung, lieber Michael, ein sehr besonderes Stück zum Finale. Hat auch so ein bisschen Tradition, dass man im sechsten Stück nochmal was ganz Besonderes irgendwie aus dem Ärmel schüttelt. Und angesichts dieser komplexen Lage, würde ich mal sagen, fangen wir auch gleich mit der Betrachtung des Stückes an. Also es gibt mindestens drei Fassungen, kann man nachlesen. Sei doch so lieb und skizziere mal kurz den Werdegang, da bist du ja geübt, dieses Stückes.
1: Ja, lieber Bernhard, wobei ich sagen muss, liebe Hörerinnen und Hörer, es ist echt komplex. Ja, also ich hoffe, ich kriege es jetzt ganz gut hin. Wir haben drei Fassungen, also jedenfalls für uns dokumentiert. Die älteste ist nur dokumentiert über diese leider nur von Seiten des Cembalo-Parts überlieferte Fassung, Abschrift 1725, Johann Heinrich Bach. Da hat Bach also komplett in die Vollen gegriffen. Nicht nur fünf Sätze, einer zu viel, sondern zwei zu viel. Sechs Sätze. Und davon ist der dritte Satz gleich mal in Cembalo-Solo. Ja. Und der sechste Satz, witzigerweise, das ist eigentlich eine Mogelpackung, ist eine Wiederholung des ersten Satzes. Ja, also formal völlige Abweichung gegenüber allen anderen fünf Sonaten. Und beim fünften Satz können wir es nicht so genau deuten, da ist eben, wie gesagt, nur die Cembalo-Stimme erhalten. Da scheint es eine Beziehung zu geben zu der sechsten Partita für Cembalo-Solo. Das ist also die erste Fassung, sechssätzig. Und das Cembalo ist solistisch in einem Satz am Start. Und es gibt eine Wiederholung am Schluss des Anfangssatzes. Zweite Fassung, irgendwie um 1730, 31. Da hat das Ganze fünf Sätze. Jetzt ist der dritte Satz nicht mehr ein Cembalo-Solo. Da war vielleicht Bach inzwischen aufgefallen. Ups, habe ich die Geige vergessen. Ja.
0: Also und er hat, Michael.
1: Pardon. Ja. Nein, aber er kommt jetzt zu einer Lösung für diesen dritten Satz, der wiederum besonders ist. Er schnappt sich nämlich die 1729 komponierte Ratswahlkantate »Gott, man lobt dich in der Stille«. Da gibt es diese Arie »Heil und Segen«. Ein ganz, ganz zauberhafte Arie für Gesang und Solovioline. Und das wird jetzt im Grunde genommen eine Art Duett zwischen Violine und Cembalo. Mhm. Cantabile ma un poco adagio. Gibt's nicht so oft bei Bach. Also klingt auch irgendwie nach so einer Überschrift für einen Satz aus einer Beethoven-Sonate. Herrliches Ding, wie gesagt, in der zweiten Fassung. Und der fünfte Satz der ersten Fassung, der taucht nicht mehr auf. Der ist gewogen und für zu leicht befunden oder wie auch immer. Keine Ahnung. So, und dann dritte Fassung um 1739, 40. Jetzt sind wir wieder bei fünf Sätzen. Satz 1 und 2 bleiben gleich. Die Sätze 3 bis 5 völlig neu komponiert. Aber jetzt kehrt er doch wieder bei Satz 3 zurück zu einem Cembalo-Solo. Aber der Finalsatz ist jetzt ein richtiger, also nicht einfach eine Mogelpackung, Wiederholung des Beginns, sondern Neu- und Abschluss.
0: Ganz interessant. Ich würde sagen, wir fangen mal vorn an und gehen die Sätze so halbwegs chronologisch durch und berücksichtigen auch, wenn uns das möglich ist, frühere Fassungen. Der Eingangssatz ist ja erstmal beruhigenderweise in allen Fassungen gleich. Ein richtiger, schöner, froher und eben überraschend schneller Satz zu Beginn.
1: Ja, und lieber Bernhard, gleich eng geführt, Cembalo und Violine wirklich ab dem ersten Takt. Erinnert mich so vom ganzen Gestus, wie das so losgeht, sehr ans Eduard-Cembalo-Konzert, Kopfsatz, BWV 1053. Also wirklich engst miteinander verschlungen und gleich volles Rohr. Laufkaskaden, Dreiklangsbrechungen, Terz, sechs Parallelen, Feuer endlos in G-Dur. Manche Sequenzen aber wiederum voller Überraschungen. Also es ist ein bisschen wie Finger in die Steckdose und los geht's.

0: Ja, das ist also der Eingangssatz der Sonate in G-Dur für Violine und Cembalo. Also ein ungewöhnlich schneller Beginn in dieser Sonate.
1: Ja.
0: Der zweite Satz ist auch in allen Fassungen gleich geblieben. Extrem kurz, der wirkt dann fast wie ein Vorspiel zum dritten Satz, aber der dritte Satz ist ja immer anders gewesen. Insofern haut das ja auch irgendwie nicht hin. Ne?
1: Also. Na, und erstmal hat man so den Eindruck, man kann sich bequem in dem Satz einrichten, weil die Welt ziemlich geordnet ist. Hm. Also im Fundament laufende Achtel, ne? Also der bewegte Bass haben wir ja gerne bei Bach. Und oben drüber schönes Wechselspiel zwischen Geige und rechter Hand. Cembalo, das alles largo, sehr empfindsam. Aber dann ist nach ein paar Sätzen abrupt Schluss mit diesem Wechselspiel. Dann wird es also von einem Duett oder Duell eine Art Triell. Jetzt will nämlich der Bass nicht mehr einfach nur Achtel spielen. Mischt sich ein und dann geht das eben über so eine Art Halbschluss direkt in den schnellen Satz über.

0: Soweit der zweite Satz, der also in allen Versionen gleich ist. So, jetzt wird's kompliziert. Im dritten Satz überhaupt, Michael, warum gibt es dann plötzlich ein Cembalo-Solo? Ja. Kann man sich da irgendeinen Reim drauf machen?
1: Frag mich mal, ich weiß es nicht. Hat Bach hier mit hinein komponiert, dass in der Zeit der Geiger das Bier holen soll oder neue Saiten aufziehen, weil es eben hinten raus nochmal schwer wird? Ich weiß es nicht.
0: Wären berechtigte Gründe, nicht?
1: Also vielleicht ist es auch einfach nur ein musikalischer Spaß und ein Augenzwinkern. Die Späße gehen ja noch weiter und vielleicht ist das sozusagen der Beginn der Schlusskurve, die voller Überraschung ist. Warum auch immer, hier muss halt das Cembalo-Solo ran. Vielleicht ist auch das am Ende das Stück, was Bach dann rausholte, wenn er irgendeinen Gast hatte, der zwar musikalisch top war, aber dem er dann doch zeigen wollte.
0: Ich bin hier der Chef.
1: Ich bin der Chef. Ist ich klar. Sitze doch ein bisschen höher als du.
0: Schauen wir doch mal in die erste Fassung. Das ist ein Stück, was man wiederfindet in der Partita in E-Moll.
1: Ja, Courante.
0: Courante und das ist ja die letzte Partita, die eigentlich dann erst 1731 gedruckt wurde.
1: Ja.
0: Da könnte man fast sagen, hier war es vielleicht zuerst da, in jedem Falle. Und dann hat das in die Partita übernommen.
1: Ja, ganz erstaunlich. Bernhard, wie man so schön sagt, die Wege Bachs sind unergründlich. Oder war es ein anderer?
0: Darauf weiß ich jetzt auch keine weitere Antwort. Wir hören uns mal jetzt das Stückchen kurz an.

0: Ja, das ist praktisch die Courante aus der Partita E-Moll für Cembalo, Werkverzeichnis 830, aber eben schon zu finden in dieser Sonate in G-Dur, ein paar Jahre vorher. Jetzt wird's interessant, in der Zweitfassung, da, du hast es schon gesagt, gibt's kein Solo mehr für Cembalo, sondern diese Arienübernahme. Ja. Auch das ist natürlich irgendwie ein besonderes Filetstück der Bach-Literatur, dass er also eine Arie zu einer Ratswerkkantate dann einfach da übernimmt in ein Instrumentalstück.
1: Ja, also das kommt wirklich ganz, ganz selten vor. Wir haben manchmal so Anklänge zumindest an bestimmte Arien. Ja, ist erstaunlich. Auf der anderen Seite, diese Arie ist wirklich ein Edelstein. Es ist eine Sopran-Arie und ist ein ganz toller Text. Ich weiß nicht, ob hier vielleicht auch der Text gewissermaßen stumm mitschwingen soll. Offenbart ein ganz modernes Rechtssystem. Heil und Segen soll und muss zu aller Zeit sich auf unsere Obrigkeit in erwünschter Fülle legen, dass sich Recht und Treue müssen miteinander freundlich küssen. Ja. Mhm. Und freundlich küssen sich hier vor allem eben die Geige und die rechte Hand des Cembalos. Also dieses Wechselspiel, was in der Arie der Sopran und die Geige besorgen, das passiert jetzt hier in der Sonate rein instrumental. Und vielleicht haben auch irgendwie ihm die näheren Angehörigen oder Freunde gespiegelt, Mensch, mit der Arie, da hast du ein ganz besonders schönes Klangwunder geschaffen. Und Bach hat es deswegen einfach mal in die Instrumentalmusik überführt.
0: Oder er hat es selber zu sich gesagt.
1: Die Wege des Herrn Bach sind unergründlich.

0: Ja, das ist also dieser dritte Satz in der Zweitfassung dieser Sonate G-Dur, zum Glück mal separat hier eingespielt. Ja, und in der an sich gebräuchlichen Fassung, die man heute im Konzert normalerweise hört, da ist es wieder ein Cembalo-Solo und ein ganz schön kompliziertes, würde ich mal sagen.
1: Schwer,
0: ja?
1: Aber eben auch rhythmisch-schmissig, ja, und ein Rhythmus, den man sich nicht entziehen kann und der sich wirklich auch durch dieses Stück zieht. Das ist wie so ein Perpetuum mobile. Wahrscheinlich eben überraschenderweise in den 6 Sonaten für Violine und obligates Cembalo versteckt der Bonustrack zu Klavierübung 1.
0: Ja, und mir geht es so, wenn ich das höre, diese Sonate, man ist ja so gewöhnt, die ganze Zeit spielt die Geige dazu und dann denke ich mal, jetzt musst du doch irgendwann mal einsetzen. Ja. Also dann setzt sie aber natürlich nicht ein, weil es solistisch gedacht ist, aber es würde irgendwie auch funktionieren, habe ich das Gefühl, dass da noch eine Stimme dazukommt.
1: Ja. Vielleicht ist es ja auch der Auftrag Bachs an die Nachwelt. Denkt euch was aus. Hier schreibe ich es erstmal nicht auf.
0: Also
1: liebe Hörerinnen und Hörer, bitte, wir erwarten Einsendungen.
0: Bitte sehr.

0: der dritte Satz in der letzten und gebräuchlichen Fassung dieser Sonate, also als Cembalo-Solo. So, jetzt kommt der vierte Satz und das ist jetzt das, was wir sonst immer als dritte Sätze abgefeiert haben, also ein langsamer Ruhepunkt in der gesamten Sonate, oder? Ja, kann man glaube ich so sagen.
1: Ne? Das letzte Mal in der Sammlung einer dieser großen Adagii, diesmal in der Erbarmendich-Tonart H-Moll. Ich würde sagen ein Terzett, weil wirklich alle drei Stimmen hier nochmal miteinander sich umschlingen. Auch da gilt, es lebe die Synkope, also sehr, sehr viele synkopische Figuren, sehr, sehr fast überbordend ornamentiert, aber ein herrlich zarter Satz und nochmal der Beleg dafür, dass vielleicht diese langsamen Sätze, meistens waren es die dritten, hier ist es der vierte, die heimlichen Stars der Sammlung sind.

0: Ja, der vierte Satz, also wirklich ein sehr anrührender Satz, der letzte langsame Satz in der gesamten Sammlung. Und am Schluss steht natürlich ein völlig rasantes Finale wieder.
1: Ja, nicht? Und das ist doch nochmal geil, oder?
0: Ja,
1: und
0: zwar kann ich auch nicht anders sagen. Ja,
1: ich weiß nicht, ob ich je schon in diesem Podcast in unseren über 300 Folgen schon mal geil gesagt habe, aber hier gilt es wirklich. Und es passt ja insofern geil. Hier zitiert Bach sich ja nun wirklich selbst. Er nimmt sich ja ein Thema wiederum aus einem Vokalwerk. Kantate 202, weichet nur betrübte Schatten, eine Hochzeitsmusik. Da ist eben diese wirklich besondere, sehr, sehr koloraturenreiche Arie. Phoebus eilt mit schnellen Pferden durch die neugeborene Welt. Ja, weil sie ihm wohlgefällt, will er selbst ein Buhler werden. Mhm. Ja, also er ist sozusagen auf der Pirsch. Ja, und das ist ja wirklich so ein Thema, was so richtig abgeht.
0: Und
1: ja,
0: doch spielst du das Cello, ne, in der Kantate.
1: Ja,
0: da ist
1: genau.
0: Solo-Cello.
1: Ja, ja, aber wird dann natürlich eben auch vom Gesang aufgegriffen. Es sind 119 atemlose Takte, eine Verfolgungstour. Also atemlos durch die Welt, wie es dem Bach so sehr gefällt, würde ich mal sagen.
0: Du jetzt bist ein großer Poet, ja.
1: Nee, aber es ist wirklich, muss ja hier tatsächlich auch vielleicht nochmal eine Parallele ziehen. Wir haben ja eine andere große Sammlung von Bach, die auch mit Liedzitaten am Ende arbeitet. Das sind die Goldberg-Variationen, also dieses Quodlibet zuletzt. Und vielleicht ist das hier ein ähnlicher Ansatz, dass man sich eben am Ende nochmal so eine Anleihe erlaubt, die auch so halb ernst meint und auf diese Weise eben schmissig, überraschend diese Sammlung beendet.
0: Und die Tonart stimmt auch. Okay, Dur, es gibt es auch bei den Goldberg-Variationen.
1: Siehste.
0: Hast es.

0: letzter Satz dieses, ich sag's jetzt auch, geile Thema, dieses Schlusssatzes, wirklich, ich habe das mehrfach bei Konzerten auch erlebt, dass der dann als Zugabe nochmal wiederholt wird, weil es einfach so schön ist und den nimmt man dann gerne mit nach Hause. Ja, wir sind am Ende dieses Zyklus über die 6 Sonaten für Violine und Obligates Cembalo von Bach und ich will nochmal ein bisschen zusammenfassend ordnen am Schluss. Ist denn bei diesen 6 Stücken in dieser Reihenfolge, auch wie wir es jetzt haben, eine gewisse Ordnung als Zyklus erkennbar? Vielleicht vergleichbar mit anderen offensichtlicheren Zyklen bei Bach, also den Violinsonaten und Partiten, den Cellosuiten, den Partiten, den französischen Suiten und so weiter. Oder ist das hier schwieriger?
1: Also ich meine, wenn ich mir die Tonartenfolge anschaue, H-Moll, A-Dur, E-Dur, C-Moll, F-Moll, G-Dur, fällt mir jetzt ein bisschen schwer.
0: Da müsste man was konstruieren, ne?
1: Müssen wir mal die KI fragen.
0: Lieber nicht.
1: Ja. Länge der Sonaten würde ich sagen, dass da die schon tendenziell länger werden. Mhm. Na? Schwierigkeit, alles schwer. Ja. Mhm. Ausreißer am Schluss, das ist auf jeden Fall ein übereinstimmendes Merkmal. Also, ich glaube jetzt in dem Sinne, dass man jetzt so entweder ein einhaltendes Formmodell oder ein länger auch gültiges Thema hätte, das findet man eigentlich nicht. Es ist die Spielart, die alle 6 Sonaten vereint, also diese wirklich unterschiedlichen Versuche, Aspekte des Musizierens auf Augenhöhe, das ist eigentlich der rote Faden. Oder habe ich was übersehen?
0: Ich kann mir auch keinen Reim draus machen und ob es jetzt in dieser Reihenfolge einen Sinn ergibt. Ja. Allerdings natürlich ist es verdächtig mit 6 Stücken, dass es nicht 5 oder nicht 7 sind und dass sie in ihrer Struktur ja dann doch große Ähnlichkeiten untereinander aufweisen. Aber gedruckt hat das nicht, aus welchen Gründen auch immer. Die französischen Suiten sind auch nicht gedruckt. Also das ist vielleicht jetzt gar nicht so ein Argument, aber ich denke schon, dass es als Zyklus angelegt ist und auch relativ einheitlich gedacht ist, von also dem Prinzip her. Nicht?
1: Also ein Zyklus, aber eben nicht im Sinne einer Aufführung, die von der ersten Sonate Takt 1 bis zum letzten Takt der Sonate 6, sondern im Grunde eine Mappe, eben, die genau dieses Prinzip zum Zyklus erhebt.
0: Ja, darauf können wir uns gerne einigen. Vielleicht am Schluss nochmal die Frage, wie könnte man diese Sammlung auf einen Nenner bringen, Michael? Also könnte man sagen, irgendwie so ein visionäres Experiment, was dann aber so gut gegangen ist, dass das ja bis heute gespielt wird, nicht?
1: Ja, also ich würde es auch so ausdrücken, vielleicht Kammermusik in ihrer intelligentesten, aber zugleich unterhaltsamsten, weil wirklich auch Publikum wie Spieler unterhaltenden Form. Ja? Und am Ende hat hier Bach nirgendwo an Kunst gespart, sondern wirklich ein Repertoire geschaffen. Und das hat dann die Nachwelt gezeigt, was visionär war, weil eben diese Spielart dieser beiden Instrumente nicht im Sinn, dass das eine das andere begleitet, sondern beide miteinander eine Geschichte erzählen, die Aspekte von dem einen Spieler hat und von dem anderen. Und die Themen werden im Ping-Pong hin und her gespielt. Das finden wir dann bei Mozart, bei Beethoven, bei Brahms und so weiter wieder. Aber hier ist im Grunde genommen alles schon da und Bach hat es wirklich aus dem Nichts heraus geschaffen. Und das macht es so stark.

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1: Um 24 Uhr mit Stefanie Müller. US-Präsident Trump will die Einfuhrzölle für Autos und Lkw aus der EU erhöhen. Ab kommender Woche gelten 25%. Trump wirft der EU vor, sich nicht an das vereinbarte Handelsabkommen zu halten. Die EU will das nicht hinnehmen, berichtet Thomas Spickhofen aus Brüssel.
2: Man bekenne sich weiterhin vollständig zu berechenbaren und für beide Seiten gewinnbringenden transatlantischen Beziehungen, erklärte eine Sprecherin der Kommission am Abend. Wenn die USA allerdings Maßnahmen ergriffen, die nicht zu dem gemeinsamen Abkommen passten, werde man sich Optionen offen halten, um die europäischen Interessen zu schützen. Die Europäische Union werde ihre Verpflichtungen aus dem Abkommen weiter umsetzen, erklärte die Kommissionssprecherin. Man bleibe in engem Kontakt mit den Gesprächspartnern.
1: US-Präsident Trump hat sich vor Reportern auch zum Iran-Krieg geäußert. Obwohl er laut Gesetz eigentlich nach spätestens 60 Tagen dazu verpflichtet wäre, will er sich nicht die Erlaubnis für eine Fortsetzung der Kampfhandlungen vom US-Kongress einholen. Einen neuen Verhandlungsvorschlag des Iran wies Trump außerdem zurück. Unterdessen hat Israel trotz geltender Waffenruhe neue Angriffe auf Ziele im Süden des Libanon geflogen. Staatliche libanesische Medien berichten von mindestens 10 Toten. Der 1. Mai ist ein bundesweit gesetzlicher Feiertag und nach dem Willen von SPD-Chef Klingbeil soll das auch so bleiben. Auf einer Kundgebung zum Tag der Arbeit im Berg Kamen im Ruhrgebiet sagte Klingbeil, der 1. Mai stehe für soziale Errungenschaften wie Mitbestimmung und Arbeitnehmerrechte. Deutschlandweit nahmen laut DGB mehr als 360.000 Menschen an den Gewerkschaftskundgebungen zum Tag der Arbeit teil. Nach einem Messerangriff mit 2 Verletzten in London hat die britische Regierung die Terrorwarnstufe angehoben. Damit gilt ein Anschlag in den nächsten 6 Monaten als sehr wahrscheinlich. Am Mittwoch waren im Londoner Stadtteil Golders Green 2 Männer jüdischen Glaubens niedergestochen worden. Laut Innenministerium wurde die Warnstufe aber nicht nur deshalb angehoben. Schon seit einiger Zeit habe es immer mehr islamistische und rechtsextreme Bedrohungen gegeben. In einer Höhle in Baden-Württemberg ist ein Wanderer gestorben an den Folgen eines medizinischen Notfalls. Nach Angaben der Behörden war der Mann zusammen mit anderen Tourengehern unterwegs. Zum Zeitpunkt des Notrufs war die Gruppe schon relativ weit in die Falkensteiner Höhle auf der Schwäbischen Alb vorgedrungen. Helfer benötigten 1,5 Stunden, um zu ihr zu gelangen. Und das Wetter in Deutschland. In der Nacht meist klar, nur im Westen lockere Wolken, Abkühlung auf 14 bis 0 Grad. Am Tag wieder freundlich, vor allem Richtung Südosten. Im Westen und Nordwesten ab dem Nachmittag Schauer oder Gewitter möglich. 19 Grad auf Sylt bis 29 Grad in der Altmark. Und damit ist es jetzt 0:03.
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4: Heute mit Aufnahmen aus den Archiven des SWR im ersten Teil. Herzlich willkommen, am Mikrofon begrüßt Sie Marlene Reichert. Das Freiburger Barockorchester eröffnet unter Leitung von Gottfried von der Goltz mit dem Konzert für 2 Cembali und Orchester in Es-Dur von Wilhelm Friedemann Bach. Solisten sind Michael Behringer und Robert Hill am Cembalo.

Zusammen mit dem Freiburger Barockorchester unter Gottfried von der Goltz spielten Michael Behringer und Robert Hill am Cembalo das Konzert S-Dur für zwei Cembali und Orchester von Wilhelm Friedemann Bach. Als nächstes lyrisch-melodisch-kantabel und mit eleganter, klarer Harmonik das Kammerkonzert für Oboe und Orchester von Mario Castelnuovo Tedesco. Lojos Lencsics musiziert zusammen mit dem Kammerorchester Arcata Stuttgart unter Patrick Strupp.

Lajos Lencsés und das Kammerorchester AKATA Stuttgart unter Patrick Strupp mit dem Kammerkonzert für Oboe und Orchester von Mario Castelnuovo Tedesco. Er lebte in bewegten Zeiten, der gebürtige Florentiner Luigi Cherubini. Mit 26 hat er sich 1786 dauerhaft in Paris niedergelassen, wo er das französische Musikleben ein gutes halbes Jahrhundert lang mitgeprägt hat. In dieser Zeit erlebte er Absolutismus und französische Revolution, Konsulat und Kaiserreich, Restauration und Julirevolution. Als Opernkomponist hat er sich etabliert, seine 6 Streichquartette gelten unter Kennern als Geheimtipp. Und hier kommt das 6. in A-Moll mit der Hausmusik London.

Mit dem 6. Streichquartett in A-Moll von Luigi Cherubini hörten wir die Hausmusik London. In den Garten geht's mit Musik von Albert Roussel. Der hat 1912 ein Insektenballett geschrieben und die Hauptrolle hat die Spinne. Höhepunkt des ganzen Geschehens ist das Festmahl der Spinne. Und hier kommt's mit dem Radiosinfonieorchester Stuttgart des SWR unter Stéphane Deneuve.

Le Festin de l'Araignée, der Festschmaus der Spinne von Albert Roussel. Stéphane Deneuve leitete das Radiosinfonieorchester Stuttgart des SWR. 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Jetzt mit dem Kurtlibet von Kurt Weill. Das sind 4 Stücke aus seinem Kindertheater Zaubernacht. Dzsegosz Nowak leitet das SWR-Rundfunkorchester Kaiserslautern.

Das SWR-Rundfunkorchester Kaiserslautern unter Leitung von Grzegorz Nowak mit dem Quodlibet von Kurt Weill. Gleich die 2 Uhr Nachrichten. Bis dahin begleitet uns die Pianistin Katharine Gordelatze mit dem Frühling aus den polnischen Liedern von Chopin in der Klavierfassung von Liszt. Und danach geht's weiter im ARD-Nachtkonzert mit einer Ouvertüre von Florence Price.

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1: 2 Uhr mit Gabriela Kühne. Die USA werden laut Verteidigungsministerium etwa 5000 Soldaten aus Deutschland abziehen. Der Vollzug soll schrittweise über 6 bis 12 Monate erfolgen, sagte ein Sprecher des Pentagon. Aus Washington Anne Schneider.
2: Er betonte, dies sei Teil einer Überprüfung der US-Truppenpräsenz in Europa und orientiere sich an den aktuellen militärischen Anforderungen. Dennoch bleibt Deutschland der wichtigste US-Militärstandort in Europa. Der Sender CBS berichtet, dass zentrale Einrichtungen wie die Airbase Ramstein sowie die US-Kommandos für Europa und Afrika bestehen bleiben. US-Präsident Donald Trump hatte schon vor einigen Tagen